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Hallo Kinder, guten Tag, liebe Eltern. Ein herzliches Hallo allen, die jetzt zuhören. Die evangelische Luthergemeinde und die katholische Pfarrei Franz von Assisi in Kiel grüßen euch. Ich bin Laura Gaburo. Wir feiern heute wieder Radio Kinderkirche und genießen diese Zeit zusammen mit euch. Es gibt bei uns Lieder zum Mitsingen und Mitsummen. Es gibt eine Geschichte, die wir wieder ganz neu erzählen. Und wir beten zusammen, denn das ändert unseren Blick auf die Welt. Zum Schluss möchten wir mit euch darüber nachdenken, was euch so richtig Freude macht. Lasst uns jetzt wieder singen. Macht ihr mit?

0: Heute besuchen wir die Geschwister Tom und Jule zu Hause. Jule ist mit der Hausarbeit dran und soll das Geschirr abtrocknen. Das gefällt ihr ganz und gar nicht. Ihr Bruder sitzt mit dem Tuschkasten und mit Pinseln am Küchentisch. Er malt eifrig auf einem großen Blatt Papier.
1: Immer muss ich alles allein abtrocknen. Das ist blöd und macht keinen Spaß. Tom, du könntest mir ruhig mal helfen.
2: Och nö, keine Lust. Außerdem male ich gerade ein Bild.
1: Das kannst du auch nachher noch malen. Hilf mir lieber jetzt, dann bin ich schneller fertig.
2: Aber es geht gerade so gut. Und ich will noch ganz viele Bäume malen und viele Waldtiere.
0: Plötzlich klappert die Tür und der Vater kommt in die Küche. Er hat die letzten Sätze der Unterhaltung gehört.
3: Ach Jule, lass den Tom mal sein Bild zu Ende malen. Er macht das wirklich gut. Du wirst staunen, wenn das Bild fertig ist. Und du hast das Abtrocknen ja auch schon fast geschafft. Nur noch 3 Teller.
1: Und das Besteck.
3: Das trockne ich ab. Gib mir doch mal ein Tuch.
1: Es ist trotzdem ungerecht. Ich mache die ganze Arbeit und Tom malt nur. Und jetzt unterstützt du ihn auch noch.
0: Was ist denn da los? Da muss Jule ganz allein abtrocknen, während Tom in Ruhe malen darf. Und der Vater findet das auch noch gut. Unfair, oder? Also, ich verstehe schon, dass Jule sauer ist. Ein Vater muss doch auf alle seine Kinder achten. Oder hat das Ganze auch noch eine andere Seite? Schwierig.

0: Lasst uns beten.
1: Gott, wie schön das ist. Malen, spielen, Geschichten hören. Die Welt um mich vergessen. Danke dafür. Manchmal frage ich mich, ist das fair und darf ich das? Wer kümmert sich dann um die ganze Arbeit? Amen.

0: Wenn einer helfen muss und der andere nicht, ist das einfach unfair. Oder? Ob ihr es glaubt oder nicht, in der Bibel gibt es auch dazu eine Geschichte. Glaubt ihr nicht? Dann hört mal zu. Wir reisen jetzt etwa 2000 Jahre in der Zeit zurück nach Israel, genauer gesagt nach Bethanien. In diesem kleinen Dorf steht ein kleines Haus. Dort wohnen die Schwestern Maria und Martha und ihr Bruder Lazarus. Sie sind alle mit Jesus und seinen Jüngern befreundet, die drei hin und wieder besuchen. Gerade ist aber alles ruhig. Ein Hund schläft vor dem Haus friedlich in der Sonne. Als plötzlich...
1: Ich hab dich.
2: Oh nein, oh, schnell. Da gab's doch dieses Loch.
1: Mist, nun ist das Huhn weg. Was koche ich denn jetzt?
3: Oh. Uff, was ist denn los?
2: Puh, das war knapp.
3: Uff, was ist dir denn passiert?
2: Martha war hinter mir her, mit dem Beil. Die wollten mir an die Kehle. Aber zum Glück kenne ich dieses Loch im Zaun.
3: Buff, echt? Martha wollte ein Festessen zubereiten mit Huhn als Hauptgang? Kriegen wir denn schon wieder Besuch? Buff, buff.
0: Wenig später ist es soweit und Jesus kommt mit seinen Jüngern an.
4: Hallo? Seid ihr zu Hause?
5: Nanu? Wo sind sie denn? Hallo? Maria? Martha? Lazarus?
6: Hallo Jesus, wie schön, dass du mit deinen Freunden wieder mal bei uns vorbeikommst. Seid herzlich willkommen. Martha und Lazarus werden sich auch riesig freuen.
0: Etwas abseits lugt das Huhn um die Ecke und sieht den Besuch.
2: Hey du, wach und wach auf. Gerade sind sie angekommen.
3: Uff. Tatsächlich. Da muss ich wohl aufstehen und alle begrüßen. Buff. Guck mal, die ganze Gesellschaft setzt sich nach draußen auf die Terrasse. Ich trotte mal hinterher. Buff. Wenn Jesus kommt, ist das immer interessant. Und es gibt auch immer etwas Gutes zu essen für mich.
2: Und ich flatter nach oben ans Fenster. Dann kann ich sie sehen und hören, was im Zimmer passiert.
3: Hörst du's? Die sprechen von dir. Buff.
2: Was?
3: Ja, Martha hat gerade erklärt, dass es kein Huhn zu essen gibt. Buff. Dafür gibt es jetzt Kichererbsenmus, frisches Fladenbrot, gebratenes Gemüse, die Reste vom Hammelbraten und anschließend Früchte. Buff.
2: Na, dann ist ja gut.
3: Buff. Jetzt ist Martha allein im dunklen Haus, um das hühnerfreie Mahl zusammenzustellen. Eine gute Hausfrau weiß eben, was sich gehört. Wuff.
2: Gork, soll sie doch. Gork, sieh mal. Während Lazarus sich schon nach draußen zu Jesus und seinen Freunden gesetzt hat, Gork, steht Maria noch unschlüssig in der Tür. Gork, jetzt hat sie sich entschieden. Gork, sie setzt sich auf die Terrasse zu Jesus und seinen Freunden.
3: Wuff. Ist das denn etwas Besonderes? Ich sitze doch auch hier und höre zu.
2: Ja, aber das ist was anderes. Frauen sind sonst bei den Gesprächen der Männer nicht dabei. Aber jetzt hör doch mal, was Jesus sagt.
4: Schön, dass wir hier wieder alle bei euch sein können. Wisst ihr noch, wie wir das letzte Mal über das Himmelreich gesprochen haben?
5: Ja, ich erinnere mich daran. Du hattest gesagt, dass es schon jetzt hier auf der Erde angefangen hat.
4: Genau so ist es. Und Gott will, dass es weiter wächst und dass alle Menschen es genießen können.
5: Wie soll das geschehen? Wie sollen wir das bloß machen?
4: Wenn ihr darüber sprecht, müsst ihr unbedingt darauf achten, dass in euch keine Finsternis ist, sondern Licht. Ihr müsst hell wie eine Lampe leuchten.
5: Wie eine Lampe?
4: Ja, und dann sollt ihr euer Licht, also eure guten Eigenschaften und eure Freude über das Reich Gottes auch zeigen. Denn es wäre ja dumm, ein Licht anzuzünden und dann einen Topf darüber zu stülpen oder es in einem dunklen Winkel zu verstecken.
5: Nee, das wäre ja unsinnig.
4: Eben. Das Licht muss auf einen Leuchter gestellt werden, damit es allen leuchten kann. Und so ansteckend und erhellend wie das Licht sollen auch meine Jünger sein. Denn nur so können sie die gute Botschaft von der Liebe Gottes und seinem Reich an alle Menschen weitergeben.
2: Gork, ach Jesus, hat immer so schöne Vergleiche. Gork, da versteht jedes Huhn gleich, was er meint. Gork.
3: Buff. Und Maria sitzt bei den Männern und hört zu, während ihre Schwester Martha allein in der Küche schuftet. Wenn das nur gut geht. Wuff. Wuff. Was ist da los? Wuff.
2: Gork. Hallo? Hallo? Gork, Gork.
1: Ah, nein. Mist. Mir reicht's jetzt. Jesus, so geht das nicht. Sag Maria doch endlich, dass sie mir helfen soll. Ich muss sonst die ganze Arbeit alleine tun. Und ihr wollt doch gleich etwas essen.
5: Martha, wie sprichst du denn mit Jesus?
1: Ich rede so, wie ich es will. Den ganzen Tag habe ich das Essen vorbereitet. Erst ist mir dieses dumme Huhn entwischt, dann habe ich mir etwas anderes überlegt und nun ist mir der Topf mit dem Kichererbsenmus heruntergefallen und zerbrochen. Alles ist verdorben. Dabei sollte es doch richtig schön werden. Für dich, Jesus. Und für euch alle.
4: Martha, Martha, beruhig dich und komm einmal her. Du machst dir zu viele Sorgen und Mühe. Das ist manchmal notwendig. Aber manchmal eben auch nicht. Maria möchte mir heute zuhören. Das ist gut so. Das soll ihr niemand wegnehmen.
1: Und euer Essen?
4: Wir werden bestimmt alle satt. Das Essen reicht schon und es muss nicht perfekt sein.
1: Meinst du?
4: Ja, natürlich. Viel wichtiger ist, dass du das, was du tust, mit Freude tust. Und wenn es die Hausarbeit ist. Ich weiß, dass du Spaß am Kochen hast und gerne Gäste zu dir einlädst. Da strahlst du immer richtig.
1: Ja, das stimmt. Aber wenn es so viel Arbeit ist und alles perfekt sein soll, weil ich glaube, dass das von mir erwartet wird, das gefällt mir überhaupt nicht.
4: Gibt es noch etwas, das dir wirklich Freude macht?
1: Also früher, ja. Da habe ich immer so kleine Puppen gebastelt aus Stoffresten und Stroh. Ich habe ihnen Kleider gehäkelt und sie dann an die Kinder weiter verschenkt. Das hat mich sehr froh gemacht.
4: Warum tust du denn nicht, was dir Spaß und Freude bereitet?
1: Das ist eine gute Frage.
4: Ja, ich weiß, es kann manchmal schwer sein, sein Licht strahlen zu lassen. Denn dazu muss man sich trauen zu zeigen, dass man etwas gerne macht. Aber glaube mir, wenn mehr Menschen sich dazu entschließen könnten, dann wäre die Welt sicher ein besserer Ort und das Reich Gottes viel näher.
1: Dann suche ich morgen mal Stoffe, Wolle und Stroh zusammen. Ja, darauf freue ich mich schon. Aber jetzt gibt es erstmal das zu essen, was schon fertig ist. Ich glaube, das reicht für uns alle.
3: Wuff! Hä? Wieso muss denn Maria jetzt nicht helfen? Das verstehe ich nicht. Ich hätte gedacht, Jesus würde jetzt Maria in die Küche schicken, damit sie der armen Martha hilft. Wuff, wuff.
2: Ja, Jesus ist wirklich ein besonderer Mensch, Gork.
3: Ja, das glaube ich auch. Wuff.
2: Gork, Gork. Genau, er hat erkannt, dass jeder Mensch am besten das tut, was ihn mit Freude erfüllt, Gork. Genauso wie das Licht auf dem Leuchter, der den ganzen Raum hell macht. Guck.
3: Und das ist gut? Buff?
2: Guck, ja. Denn dann sind die Menschen froh und vergnügt und das Reich Gottes kann dadurch wachsen. Guck, guck, guck.
3: Buff, was du nicht alles weißt. Sieh nur zu, dass du auch in Zukunft nicht im Kochtopf landest. Wuff, ich sag dir was. Ich helfe dir ab jetzt immer beim Verstecken. Wuff.
2: Gork, danke. Gork, du bist ein echter Freund. Gork, gork, gork.
0: Das ist also die Geschichte vom Huhn und vom Hund. Natürlich von Maria und Martha aus Bethanien. Wisst ihr noch, worum es da gehen sollte? Genau, ums Helfen. Und darum, das eigene Licht leuchten zu lassen. Reisen wir jetzt zurück. In unsere eigene Zeit.

0: Wo ist denn Papa? Der muss mir bei meinem Fahrrad helfen. Die Kette ist schon wieder abgesprungen. So ein Mist. Wo ist denn nun Papa?
1: Ih, du hast ja ganz schmierige Finger. Fass bloß nichts an.
0: Ist doch egal. Sag lieber, wo Papa ist.
1: Papa ist im Hobbykeller und baut ein Vogelhäuschen.
0: Ach so?
1: Ich wollte auch etwas von ihm. Er sollte mir dabei helfen, meinen Schreibtisch vor das Fenster zu schieben.
0: Und? Hat er's gemacht?
1: Nein, Mama hat mir geholfen. Sie hat gesagt, ich soll Papa in Ruhe lassen, damit er auch mal was tun kann, das ihm Freude bereitet.
0: Na gut.
2: Jule,
0: hilfst du mir dann mit der Fahrradkette?
1: Ja, das kann ich machen.
0: Danke. Du, so ein Vogelhäuschen ist doch auch etwas Gutes, oder?
1: Ja, die Vögel bekommen etwas zu fressen und wir können sie dabei sogar beobachten.
0: Das wird spannend.

0: Liebe Kinder, nun seid ihr dran. Was lässt euer Licht leuchten? Was macht euch richtig Freude? Was begeistert euch? Wann könnt ihr alles um euch herum vergessen? Beim Malen? Beim Lesen? Beim Fahrradfahren? Beim Spielen mit Freunden? Der Tag ist noch lang. Plant doch mal mit Mama oder Papa, wann ihr heute noch etwas machen könnt, das euch so richtig zum Leuchten bringt. Liebe Eltern, was ist fair? Wenn alle immer das Gleiche machen müssen? Oder wenn es auch mal bewusst Unterschiede gibt? Sicher ist es noch keinen Eltern gelungen, in allen Situationen fair und gerecht zu sein. Entscheidend ist aber der Blickwinkel. Was braucht Ihr Kind? Was lässt es wachsen und leuchten? Wie können Sie es dabei unterstützen? Genau das Gleiche sollte aber auch für Sie selbst gelten. Was brauchen Sie und was bereitet Ihnen Freude? Und vor allem, was lässt Ihr Licht leuchten? Für alle Seiten ist es gut, wenn Sie auch dafür Raum finden. Vielleicht bekommen Sie den auch, indem Ihre Kinder ab und zu mal zu Hause mit anfassen.
1: Lasst uns nun zusammen beten. Guter Gott, ich bitte dich für alle, die immer arbeiten und denen nicht Spaß macht. Gott, ich bitte dich für alle, die eine Pause brauchen. Gott, ich bitte dich, lass unser Licht leuchten mit deiner Hilfe. Gott, gib uns Freude, auch bei der Arbeit, auch bei der Schule. Gott, sei bei allen Menschen. Amen.
0: Wir beten zu dir, so wie Jesus Christus uns zu beten gelehrt hat. Vielleicht ja mit den Bewegungen dazu, die er kennt.
2: Vater unser im Himmel.

0: auf Erden. Unser tägliches Brot gib uns heute und vergib uns unsere Schuld, wie auch wir vergeben unseren Schuldigern. Und führe uns nicht in Versuchung, sondern erlöse uns von dem Bösen. Denn dein ist das Reich und die Kraft und die Herrlichkeit in Ewigkeit. Amen.
1: Und wir singen zum Abschluss das Lied »Vom Anfang bis zum Ende«.

0: Tschüss, liebe Kinder und allen, die mitgehört haben. Bleibt behütet. Gebt aufeinander Acht. Geht mit Gottes Segen. Gott, segne uns bei dem, was wir tun und bei dem, was wir sein lassen. Segne uns bei dem, was wir schaffen und bei dem, was wir nicht hinkriegen. Gott, segne uns mit deinem Licht. Amen.
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0: Mitgewirkt bei dieser ökumenischen Radio-Kinderkirche haben Carola Kröll, Clara, Felix, Patrick und Katrin Schäfer, Kilian Goll und Anna-Kathleen von Unruhgoll, Esther Gaburo, Finn Guski, Frederik Gregor, Michael Kalabis, Birgit Zeper sowie Gemeindereferentin Laura Gaburo, Pastor Martin Gregor, Karin Gill und Tobias Raschke von der Evangelischen Luthergemeinde und der katholischen Pfarrei Franz von Assisi in Kiel. Ein besonderer Dank für Technik und Schnitt geht wie immer an Ela Kesselhaus.

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1: Jazz Baltica im Radio, eine Miniserie zur Jazz Baltica im Timmendorfer Strand. Heute die Sendung zum Freitag. Am Mikrofon ist wieder Michael Lupatsch, der auch verantwortlich für diese Sendereihe ist. Und am Freitag, da war ich dann nicht mehr alleine, sondern Daniela Oltersdorf war mit mir am Timmendorfer Strand und hat die Konzerte mit mir besucht. Und wir machen die Besprechung gleich gemeinsam der Konzerte. Und was erwartet uns da? Das erste Konzert war ein Doppelkonzert mit dem Emil Brandquist Trio und der Norbotten Big Band zusammen mit Michael Majo. Und dann gab es noch das JB2, das war die Bobby Sparks der zweite Band. Am Abend, da wurde richtig getanzt und ja, geswingt. Und dann war ich noch auf dem Konzert am Strand bei Radek Čarek und Filipa Gojo. Das war schon etwas eigentümlich, aber ganz toll für die Atmosphäre am Strand, wo man einfach auf dem Sand liegen konnte, denn es war ja richtig heiß. Außer den Berichten über die Konzerte gibt es natürlich wieder viel Musik von den Gruppen und von den Musikern, die bei der Jazz Baltica dabei waren. Vor allen Dingen eben diesen, die am Freitag dabei waren. Das war der 26. Juni.

0: The Mayfly vom Emil Brandquist Trio. Und das ist auch schon eine Musik, die im ersten Konzert am Freitag um 16.30 Uhr auf der Maritim Mainstage geboten wurde, dieses Stück des Emil Brandquist Trio. Und ich war mit Daniela Oltersdorf dabei, aber es gab auch noch ganz besondere Gäste. Ein ganz besonderer Gast erwies sich die Ehre beim, ja, ganz offiziellen Eröffnungskonzert, dann am Freitag das erste Konzert. Und dieser Gast sprach auch ein paar Worte, nämlich Bundespräsident Frank-Walter Steinmeier. Bekennender Jazzfan und langjähriger Freund von Nils Landgren.
1: Gemeinsam schwitzen in Schleswig-Holstein, das wird wirklich zu einer netten Gewohnheit. Ich komme gerne wieder. Liebe Freundinnen und Freunde des Jazz, Sie sind nicht gekommen, um reden zu hören. Sie wollen Musik hören, tolle Jazzmusik. Und deshalb gibt es auch keine Rede. Erlauben Sie mir nur einen dreifachen Dank. Erstens. Ein Dank an den Intendanten für seine Beharrlichkeit. Er hatte uns vor 2 Jahren eingeladen, 2024, ging nicht, 2025 hatten wir sogar schon zugesagt, mussten dann aber absagen, weil was dazwischen gekommen ist. Er ist dran geblieben, 2026 wieder eingeladen. Meine Frau und ich sind sehr dankbar, dass wir hier sein dürfen. Vielen Dank.
0: Nun hatte es terminlich endlich geklappt und das erwartungsfrohe Publikum nahm im ziemlich heißen Saal auch die 40-minütige Verspätung, die der hohe Besuch auslöste, geduldig hin. Und auch die Kontrollen der Taschen, die diesmal bei diesem ersten Konzert dann besonders intensiv waren. Auf dem ausverkauften Konzert traten auf das schwedisch-finnische Emil Brandquist Trio sowie der US-amerikanische Sänger Michael Mayo als Solist an der Seite der Norrbotten Big Band aus Schweden, aus dem ganz hohen Norden Schwedens. Den Anfang aber machten eben die Schweden Emil Brandquist, Percussion, Max Thornberg, Kontrabass und der Finne Thomas Arturunen am Piano mit ihrem Trio.

Es ist ein unglaubliches Glück, dass wir zum ersten Mal im Zuge unserer Evolution ein kleines Ding in den Händen halten können, mit dem wir mit jeder beliebigen Person auf der Erde in Verbindung treten können. Und wir fangen gerade erst an zu verstehen, wie dies die Welt verändert. Wir können damit nicht nur mit Menschen in Verbindung treten, sondern auch mit Ideen und ganzen Bewegungen. In der Vergangenheit, wenn junge Leute in einem Land oder irgendwo auf der Welt gegen Ungerechtigkeit, gegen Unterdrückung oder Missachtung der Menschenrechte protestieren wollten, konnte sie von ihrer Regierung zum Schweigen gebracht oder einfach weggesperrt werden. So konnte der Aufschrei über Ungerechtigkeiten begraben, vergessen und ignoriert werden. Aber jetzt ist das anders. Junge Menschen auf der ganzen Welt sind miteinander verbunden. Und wenn sie den Mut haben zu protestieren, können sie sich über die Grenzen ihres Landes hinaus miteinander zu weltweiten Bewegungen verbinden. Egal ob sie im Mittleren Osten, Zimbabwe, Myanmar, Russland oder China, Palästina. 1977 gab es einen alten jungen Mann, der den Mut hat, für sein Volk zu kämpfen. Aber das kostete ihm das Leben. Er inspirierte mich zu diesem Lied. Sein Name war Stephen Hawking.

2013 war das. Peter Gabriel am 18.10.2013 live in Hamburg in der Colorline Arena O2 World oder wie das Ding heißt. Und ich hoffe, es hat euch und Ihnen gefallen. Das war sie, die heutige Ausgabe von Maiwalds Corner. Und mir, Peter Maiwald, bleibt nichts weiter übrig, als mich wie immer von euch und von Ihnen mit einem Diener zu verabschieden. Nicht ohne den Hinweis zu vergessen, hört bzw. hören Sie weiterhin gute Musik. Tschüss, bis nächste Woche und bleibt bzw. bleiben Sie gesund. Ach ja, für die letzten 2 Stunden war ich hier verantwortlich. Und tschüss.

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